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3: Es sind derzeit keine Meldungen über Verkehrsbehinderungen vor. Die Oderwelle wünscht auch weiterhin eine gute und sichere Fahrt durch die Nacht.
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2: Es liegen derzeit keine Meldungen über Verkehrsbehinderungen vor. Die Oderwelle wünscht auch weiterhin eine gute und sichere Fahrt durch die Nacht.
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2: Im Oderwelle Verkehrsservice liegen derzeit keine Meldungen über Verkehrsbehinderungen vor. Wir wünschen auch weiterhin eine gute und sichere Fahrt durch das verlängerte 1. Mai-Wochenende.
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1: Am 1. Mai-Feiertag ist es den ganzen Tag sonnig bei Maxiwerten um die 23 Grad.
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1: Im Oderwelle-Verkehrsservice liegen derzeit keine Meldungen über Verkehrsbehinderungen vor. Wir wünschen auch weiterhin eine gute und sichere Fahrt durch das verlängerte 1. Mai-Wochenende.
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2: Im Studio Matthias Kajales. Die Ankündigung der USA, Soldaten aus Deutschland abzuziehen, sorgt in der Politik für verhaltene Reaktionen. Bundesverteidigungsminister Boris Pistorius von der SPD sprach von einer erwartbaren Entscheidung. Gleichzeitig betonte er, die militärische Zusammenarbeit mit den USA bleibe eng. Die Präsenz amerikanischer Truppen liege weiterhin im Interesse beider Seiten. Pistorius mahnte jedoch, Europa müsse innerhalb der NATO künftig mehr Verantwortung übernehmen. Seit dem Machtwechsel in Syrien sind laut UNHCR rund 1,6 Millionen Geflüchtete zurückgekehrt. Aus Deutschland reisten im vergangenen Jahr nach Angaben des Bundesamtes für Migration und Flüchtlinge 3.678 Syrer freiwillig in ihre Heimat zurück, so das Amt. Schalke 04 ist zurück in der Bundesliga. Die Königsblauen sicherten sich am 32. Spieltag den Aufstieg durch ein 1:0 gegen Fortuna Düsseldorf. Matchwinner ist Kapitän Kenan Karaman. Er trifft bereits in der 15. Minute und sorgt für Ekstase in Gelsenkirchen. Mit den 9 Punkten Vorsprung ist Schalke nicht mehr von den Ausstiegsplätzen zu verdrängen. Für Düsseldorf wird die Lage dagegen immer brenzlicher. Die Fortuna steckt weiter mitten im Abstiegskampf. Der in den vergangenen Wochen mehrfach gestrandete Buckelwal ist wieder frei in der Nordsee. Wie sich der Wal jetzt orientiert und ob er sich in einer Gruppe von Buckelwalen anschließen könnte, der Berliner Walforscher Florian Ritter.
3: Zunächst mal ist zu hoffen, dass der Wal vollständig bei seinen Sinnen und einigermaßen bei Kräften ist, dass er eben alle Möglichkeiten auch einsetzen kann, die ihm der Orientierung dienen. Das ist zum Beispiel der Geschmackssinn, der ihm Auskunft gibt über den Salzgehalt des Meerwassers. Er kann sich natürlich auch an der Temperatur des Meerwassers orientieren. Das Wichtigste ist aber die Akustik. Wale und Delfine sind ja höchst akustische Lebewesen, die kommunizieren über große Strecken, über Schall. Das kann man jetzt nicht mitbieten. In den polaren Gewässern ankommt oder kurz davor wird er andere Artgenossen und Artgenossinnen begegnen und sich dann im besten Falle auch mit ihnen zusammentun.
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2: Am 1. Mai-Feiertag ist es den ganzen Tag sonnig bei Maxiwerten um die 23 Grad.
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2: Im Oderwelle-Verkehrsservice liegen derzeit keine Meldungen über Verkehrsbehinderungen vor. Wir wünschen auch weiterhin eine gute und sichere Fahrt durch das verlängerte 1. Mai-Wochenende.
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3: Am 1. Mai-Feiertag ist es den ganzen Tag sonnig bei Maxiwerten um die 23 Grad.
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3: Im Oderwelle-Verkehrsservice liegen derzeit keine Meldungen über Verkehrsbehinderungen vor. Wir wünschen auch weiterhin eine gute und sichere Fahrt durch das verlängerte 1. Mai-Wochenende.
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2: Im Studio Matthias Kajales. Die Ankündigung der USA, Soldaten aus Deutschland abzuziehen, sorgt in der Politik für verhaltene Reaktionen. Bundesverteidigungsminister Boris Pistorius von der SPD sprach von einer erwartbaren Entscheidung. Gleichzeitig betonte er, die militärische Zusammenarbeit mit den USA bleibe eng. Die Präsenz amerikanischer Truppen liege weiterhin im Interesse beider Seiten. Pistorius mahnte jedoch, Europa müsse innerhalb der NATO künftig mehr Verantwortung übernehmen. Seit dem Machtwechsel in Syrien sind laut UNHCR rund 1,6 Millionen Geflüchtete zurückgekehrt. Aus Deutschland reisten im vergangenen Jahr nach Angaben des Bundesamtes für Migration und Flüchtlinge 3.678 Syrer freiwillig in ihre Heimat zurück, so das Amt. Schalke 04 ist zurück in der Bundesliga. Die Königsblauen sicherten sich am 32. Spieltag den Aufstieg durch ein 1:0 gegen Fortuna Düsseldorf. Matchwinner ist Kapitän Kenan Karaman. Er trifft bereits in der 15. Minute und sorgt für Ekstase in Gelsenkirchen. Mit den 9 Punkten Vorsprung ist Schalke nicht mehr von den Ausstiegsplätzen zu verdrängen. Für Düsseldorf wird die Lage dagegen immer brenzlicher. Die Fortuna steckt weiter mitten im Abstiegskampf. Der in den vergangenen Wochen mehrfach gestrandete Buckelwal ist wieder frei in der Nordsee. Wie sich der Wal jetzt orientiert und ob er sich in einer Gruppe von Buckelwalen anschließen könnte, der Berliner Walforscher Florian Ritter.
3: Zunächst mal ist zu hoffen, dass der Wal vollständig bei seinen Sinnen und einigermaßen bei Kräften ist, dass er eben alle Möglichkeiten auch einsetzen kann, die ihm der Orientierung dienen. Das ist zum Beispiel der Geschmackssinn, der ihm Auskunft gibt über den Salzgehalt des Meerwassers. Er kann sich natürlich auch an der Temperatur des Meerwassers orientieren. Das Wichtigste ist aber die Akustik. Wale und Delfine sind ja höchst akustische Lebewesen, die kommunizieren über große Strecken, über Schall. Das kann man jetzt nicht mitbieten. In den polaren Gewässern ankommt oder kurz davor wird er andere Artgenossen und Artgenossinnen begegnen und sich dann im besten Falle auch mit ihnen zusammentun.
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4: Das ist natürlich für mich auch sehr bewegend. 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Oktober im Amt bin. 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
2: Im Studio Matthias Kajales. Bundeskanzler Friedrich Merz von der CDU hält an der Zusammenarbeit mit Donald Trump fest. Die geplante Stationierung von Tomahawk-Raketen in Deutschland ist vorerst gestoppt, aus Kapazitätsgründen in den USA. Seit dem Machtwechsel in Syrien sind laut UNHCR rund 1,6 Millionen Geflüchtete zurückgekehrt. Aus Deutschland reisten im vergangenen Jahr nach Angaben des Bundesamtes für Migration und Flüchtlinge 3.678 Syrer freiwillig in ihre Heimat zurück, so das Amt. Schalke 04 ist zurück in der Bundesliga. Die Königsblauen sicherten sich am 32. Spieltag den Aufstieg durch ein 1:0 gegen Fortuna Düsseldorf. Matchwinner ist Kapitän Kenan Karaman. Er trifft bereits in der 15. Minute und sorgt für Ekstase in Gelsenkirchen. Mit den 9 Punkten Vorsprung ist Schalke nicht mehr von den Ausstiegsplätzen zu verdrängen. Für Düsseldorf wird die Lage dagegen immer brenzlicher. Die Fortuna steckt weiter mitten im Abstiegskampf. Der Waldbrand in Jüterbog in Brandenburg hat sich auf rund 116 Hektar ausgeweitet. Wegen munitionsbelasteten Boden kann die Feuerwehr nicht direkt löschen und lässt das Feuer kontrolliert abbrennen. Für Anwohner besteht keine Gefahr. Hoffnung setzt man auf Regen in den kommenden Tagen.
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2: Heute ist es zunächst bedeckt, die Höchstwerte erreichen aber immerhin noch bis zu 23 Grad. Nachts regnet es, das Thermometer fällt auf 13 Grad. Morgen bleibt es bedeckt, es fällt am Morgen Regen bei Werten von maximal 19 Grad.
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2: Wunderschönen guten Morgen, der Oderwelle Verkehrsservice. Vorsicht auf der A12 Frankfurt-Oder Richtung Berliner Ring. Hier staut es sich zwischen Briesen und Fürstenwalde Ost an der dortigen Baustelle. Hier ist nur eine Spur frei. Mittlerweile haben Sie hier Wartezeiten von bis zu 45 Minuten. Ansonsten wünscht die Oderwelle eine gute und sichere Fahrt.
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3: Heute ist es zunächst bedeckt, die Höchstwerte erreichen aber immerhin noch bis zu 23 Grad. Nachts regnet es, das Thermometer fällt auf 13 Grad. Morgen bleibt es bedeckt, es fällt am Morgen Regen bei Werten von maximal 19 Grad.
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3: Wunderschönen guten Morgen, der Oderwelle Verkehrsservice. Vorsicht auf der A12 Frankfurt-Oder Richtung Berliner Ring. Hier staut es sich zwischen Briesen und Fürstenwalde Ost an der dortigen Baustelle. Hier ist nur eine Spur frei. Mittlerweile haben Sie hier Wartezeiten von bis zu 45 Minuten. Ansonsten wünscht die Oderwelle eine gute und sichere Fahrt.
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2: Im Studio Matthias Kajales. Bundeskanzler Friedrich Merz von der CDU hält an der Zusammenarbeit mit Donald Trump fest. In der ARD-Sendung Karin Mioska sagte er, er gebe sie nicht auf.
3: Wir haben eine unterschiedliche Betrachtung dieses Krieges. Das ist auch kein Geheimnis. Damit stehe ich nicht allein. Wir haben ein gemeinsames Ziel. Und das Ziel muss lauten, der Iran darf nicht in den Besitz der Atombombe kommen. Ich halte jedenfalls an meiner Grundüberzeugung fest, dass das transatlantische Verhältnis für uns alle viel wert ist. Wir sind übrigens einmal für Amerika mit in den Krieg gezogen. Das war der Angriff auf die Twin Towers in New York am 11. September 2001. Der einzige Fall, wo jemals der NATO-Vertrag Artikel 5 aktiviert wurde. Wir haben damals mit Amerika gemeinsam den Kampf gegen den Terror aufgenommen. Das war eine Verabredung, die wir mit den Amerikanern zusammen getroffen haben. Und dahin möchte ich gerne zurückkehren, dass wir Verabredungen gemeinsam treffen.
2: Die Bundesmarine verlegt ein Mini-Jagdboot aus Kiel ins Mittelmeer. Die Fulda hat heute den Hafen verlassen und bleibt dort zunächst in Bereitschaft. Hintergrund ist die angespannte Lage rund um die Straße von Hormus. Sollte der Bundestag ein Mandat erteilen, könnte das Boot später in den Persischen Golf verlegt werden, um dort Seeminen zu suchen und zu räumen. An Bord sind rund 40 Soldaten, darunter spezialisierte Minentaucher. Schalke 04 ist zurück in der Bundesliga. Die Königsblauen sicherten sich am 32. Spieltag den Aufstieg durch ein 1:0 gegen Fortuna Düsseldorf. Matchwinner ist Kapitän Kenan Karaman. Er trifft bereits in der 15. Minute und sorgt für Ekstase in Gelsenkirchen. Mit den 9 Punkten Vorsprung ist Schalke nicht mehr von den Ausstiegsplätzen zu verdrängen. Für Düsseldorf wird die Lage dagegen immer brenzlicher. Die Fortuna steckt weiter mitten im Abstiegskampf. Der Waldbrand in Jüterbog in Brandenburg hat sich auf rund 116 Hektar ausgeweitet. Wegen munitionsbelasteten Boden kann die Feuerwehr nicht direkt löschen und lässt das Feuer kontrolliert abbrennen. Für Anwohner besteht keine Gefahr. Hoffnung setzt man auf Regen in den kommenden Tagen.
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2: Heute ist es zunächst bedeckt, die Höchstwerte erreichen aber immerhin noch bis zu 23 Grad. Nachts regnet es, das Thermometer fällt auf 13 Grad. Morgen bleibt es bedeckt, es fällt am Morgen Regen bei Werten von maximal 19 Grad.
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2: Wunderschönen guten Morgen, der Oderwelle Verkehrsservice. Vorsicht auf der A12 Frankfurt-Oder Richtung Berliner Ring. Hier staut es sich zwischen Briesen und Fürstenwalde Ost an der dortigen Baustelle. Hier ist nur eine Spur frei. Mittlerweile haben Sie hier Wartezeiten von bis zu 45 Minuten. Ansonsten wünscht die Oderwelle eine gute und sichere Fahrt.
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2: Wir starten eine neue Woche kurz nach 9 Uhr an diesem Montagmorgen. Ich bin Matthias, freue mich, dass Sie mit dabei sind. Schönen guten Morgen und Hallihallo.

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3: Heute ist es zunächst bedeckt, die Höchstwerte erreichen aber immerhin noch bis zu 23 Grad. Nachts regnet es, das Thermometer fällt auf 13 Grad. Morgen bleibt es bedeckt, es fällt am Morgen Regen bei Werten von maximal 19 Grad.
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3: Wunderschönen guten Morgen, der Oderwelle Verkehrsservice. Vorsicht auf der A12 Frankfurt-Oder Richtung Berliner Ring. Gestaut es sich zwischen Briesen und Fürstenwalde Ost an der dortigen Baustelle. Hier ist nur eine Spur frei. Mittlerweile haben Sie hier Wartezeiten von bis zu 45 Minuten. Ansonsten wünscht ihr Oderwelle eine gute und sichere Fahrt.
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2: Im Studio Matthias Kajales. Bundeskanzler Friedrich Merz von der CDU hält an der Zusammenarbeit mit Donald Trump fest. In der ARD-Sendung Karin Mioska sagte er, er gebe sie nicht auf.
3: Wir haben eine unterschiedliche Betrachtung dieses Krieges. Das ist auch kein Geheimnis. Damit stehe ich nicht allein. Wir haben ein gemeinsames Ziel. Und das Ziel muss lauten, der Iran darf nicht in den Besitz der Atombombe kommen. Ich halte jedenfalls an meiner Grundüberzeugung fest, dass das transatlantische Verhältnis für uns alle viel wert ist. Wir sind übrigens einmal für Amerika mit in den Krieg gezogen. Das war der Angriff auf die Twin Towers in New York am 11. September 2001. Der einzige Fall, wo jemals der NATO-Vertrag Artikel 5 aktiviert wurde. Wir haben damals mit Amerika gemeinsam den Kampf gegen den Terror aufgenommen. Das war eine Verabredung, die wir mit den Amerikanern zusammen getroffen haben. Und dahin möchte ich gerne zurückkehren, dass wir Verabredungen gemeinsam treffen.
2: Die Bundesmarine verlegt ein Mini-Jagdboot aus Kiel ins Mittelmeer. Die Fulda hat heute den Hafen verlassen und bleibt dort zunächst in Bereitschaft. Hintergrund ist die angespannte Lage rund um die Straße von Hormus. Sollte der Bundestag ein Mandat erteilen, könnte das Boot später in den Persischen Golf verlegt werden, um dort Seeminen zu suchen und zu räumen. An Bord sind rund 40 Soldaten, darunter spezialisierte Minentaucher. Die Spritpreise steigen trotz Tankrabatt wieder leicht an. Laut ADAC wird die Steuersenkung von 16,7 Cent pro Liter bislang nicht vollständig an Autofahrer weitergegeben. Bundesregierung und Kartellamt fordern die Mineralölkonzerne zur Weitergabe der Entlastung auf. Der Waldbrand in Jüterbog in Brandenburg hat sich auf rund 116 Hektar ausgeweitet. Wegen munitionsbelasteten Boden kann die Feuerwehr nicht direkt löschen und lässt das Feuer kontrolliert abbrennen. Für Anwohner besteht keine Gefahr. Hoffnung setzt man auf Regen in den kommenden Tagen.
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2: Heute ist es zunächst bedeckt, die Höchstwerte erreichen aber immerhin noch bis zu 23 Grad. Nachts regnet es, das Thermometer fällt auf 13 Grad. Morgen bleibt es bedeckt, es fällt am Morgen Regen bei Werten von maximal 19 Grad.
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2: Der Oderwelle Verkehrsservice, Vorsicht auf der A12 Frankfurt-Oder Richtung Berliner Ring. Hier staut es sich zwischen Briesen und Fürstenwalde Ost an der dortigen Baustelle. Hier ist nur eine Spur frei. Mittlerweile haben Sie hier Wartezeiten von bis zu 45 Minuten. Ansonsten wünscht die Oderwelle eine gute und sichere Fahrt.

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1: Im Studio Matthias Kajaris. Schönen guten Tag. 5 Jahre nach der Sperrung des Selenesees gibt es weiterhin keinen konkreten Zeitplan, keine Kostenschätzung und keine gesicherte Finanzierung für die Sanierung. Nach Angaben der Bundesregierung befindet sich das Projekt noch in der Vorplanung. Ergebnisse werden frühestens ab 2026 erwartet. Das ergab eine kleine Anfrage des Bundestagsabgeordneten Christian Görke von den Linken. Ein möglicher Baubeginn wird derzeit erst zwischen 2028 und 2030 gesehen. Der Waldbrand bei Jüterburg hat sich auf rund 116 Hektar ausgeweitet. Wegen munitionsbelasteten Boden kann die Feuerwehr nicht direkt löschen und lässt das Feuer kontrolliert abbrennen. Für Anwohner besteht keine Gefahr. Hoffnung setzt man auf Regen in den kommenden Nächten und Tagen. Die Polizei ermittelt wegen möglicher Brandstiftung. Der Brandenburger Waldschutzbeauftragte Raimund Engel hat eine andere Theorie. Gegenüber dem RBB sagte Engel:
2: Ich gehe aber weiterhin davon aus, dass diese Fläche, da sie ja so hochgradig Kampfmittel belastet ist, dass hier Kampfmittel auch wieder eine gewisse Rolle gespielt haben bei der Ursache. Das ist nicht auszuschließen.
1: Der FC Union Frankfurt-Oder hat am Samstag gegen die Spielgemeinschaft Tauche Ahrensdorf mit einem 1:0 gewonnen. Es war ein starker Kampf in einer schwierigen Phase, in der Steve Otto das entscheidende Tor in der 61. Minute schoss. Unionsspieler Heiko Schwendner sagte nach dem Spiel der Oderwelle:
3: Man muss ehrlich sagen, es war kein fußballerisches Highlight. Aber genau diese Spiele entscheiden am Ende über den Klassenerhalt. Und die Ausgangslage, die war alles andere als ideal. Also wir standen gerade einmal 11 mehr oder weniger fitten Spielern auf dem Platz und hatten nur einen angeschlagene Wechselspieler auf der Bank. Trotzdem haben wir als Team unglaublich gut dagegen gehalten, den Druck angenommen. Und am Ende ist es einfach so, es waren 3 extrem wichtige Punkte im Abstiegskampf. Jetzt nehmen wir den Schwung mit, gehen mit breiter Brust ins nächste Spiel gegen Erkner und haben ganz klar das Ziel, dort die nächsten 3 Punkte nachzulegen.
1: Soweit das Neueste aus unserer Region. Aktuell ist aus aller Welt wieder zur nächsten vollen Stunde in den Nachrichten der Oderwelle.
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2: Im Studio Matthias Kajales. Bundeskanzler Friedrich Merz von der CDU hält an der Zusammenarbeit mit Donald Trump fest. In der ARD-Sendung Karin Mioska sagte er, er gebe sie nicht auf.
3: Wir haben eine unterschiedliche Betrachtung dieses Krieges. Das ist auch kein Geheimnis. Damit stehe ich nicht allein. Wir haben ein gemeinsames Ziel. Und das Ziel muss lauten, der Iran darf nicht in den Besitz der Atombombe kommen. Ich halte jedenfalls an meiner Grundüberzeugung fest, dass das transatlantische Verhältnis für uns alle viel wert ist. Wir sind übrigens einmal für Amerika mit in den Krieg gezogen. Das war der Angriff auf die Twin Towers in New York am 11. September 2001. Der einzige Fall, wo jemals der NATO-Vertrag Artikel 5 aktiviert wurde. Wir haben damals mit Amerika gemeinsam den Kampf gegen den Terror aufgenommen. Das war eine Verabredung, die wir mit den Amerikanern zusammen getroffen haben. Und dahin möchte ich gerne zurückkehren, dass wir Verabredungen gemeinsam treffen.
2: Die Bundesmarine verlegt ein Mini-Jagdboot aus Kiel ins Mittelmeer. Die Fulda hat heute den Hafen verlassen und bleibt dort zunächst in Bereitschaft. Hintergrund ist die angespannte Lage rund um die Straße von Hormus. Sollte der Bundestag ein Mandat erteilen, könnte das Boot später in den Persischen Golf verlegt werden, um dort Seeminen zu suchen und zu räumen. An Bord sind rund 40 Soldaten, darunter spezialisierte Minentaucher. Die Spritpreise steigen trotz Tankrabatt wieder leicht an. Laut ADAC wird die Steuersenkung von 16,7 Cent pro Liter bislang nicht vollständig an Autofahrer weitergegeben. Bundesregierung und Kartellamt fordern die Mineralölkonzerne zur Weitergabe der Entlastung auf. Der Waldbrand in Jüterbog in Brandenburg hat sich auf rund 116 Hektar ausgeweitet. Wegen munitionsbelasteten Boden kann die Feuerwehr nicht direkt löschen und lässt das Feuer kontrolliert abbrennen. Für Anwohner besteht keine Gefahr. Hoffnung setzt man auf Regen in den kommenden Tagen.
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2: Heute ist es zunächst bedeckt, die Höchstwerte erreichen aber immerhin noch bis zu 23 Grad. Nachts regnet es, das Thermometer fällt auf 13 Grad. Morgen bleibt es bedeckt, es fällt am Morgen Regen bei Werten von maximal 19 Grad.
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2: Der Oderwelle Verkehrsservice, Vorsicht auf der A12 Frankfurt-Oder Richtung Berliner Ring. Hier staut es sich zwischen Briesen und Fürstenwalde Ost an der dortigen Baustelle. Hier ist nur eine Spur frei. Mittlerweile haben Sie Wartezeiten von bis zu 45 Minuten. Ansonsten wünscht die Oderwelle eine gute und sichere Fahrt.

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1: Im Studio Matthias Kajanis, schönen guten Tag. 5 Jahre nach der Sperrung des Selene-Sees gibt es weiterhin keinen konkreten Zeitplan, keine Kostenschätzung und keine gesicherte Finanzierung für die Sanierung. Nach Angaben der Bundesregierung befindet sich das Projekt noch in der Vorplanung. Ergebnisse werden frühestens ab 2026 erwartet. Das ergab eine kleine Anfrage des Bundestagsabgeordneten Christian Görke von den Linken. Ein möglicher Baubeginn wird derzeit erst zwischen 2028 und 2030 gesehen. Der Waldbrand bei Jüterburg hat sich auf rund 116 Hektar ausgeweitet. Wegen munitionsbelasteten Boden kann die Feuerwehr nicht direkt löschen und lässt das Feuer kontrolliert abbrennen. Für Anwohner besteht keine Gefahr. Hoffnung setzt man auf Regen in den kommenden Nächten und Tagen. Die Polizei ermittelt wegen möglicher Brandstiftung. Der Brandenburger Waldschutzbeauftragte Raimund Engel hat eine andere Theorie. Gegenüber dem RBB sagte Engel:
2: Ich gehe auch weiterhin davon aus, dass diese Fläche, da sie ja so hochgradig kampfmittelbelastet ist, dass hier Kampfmittel auch wieder eine gewisse Rolle gespielt haben bei der Ursache. Das ist nicht auszuschließen.
1: Der FC Union Frankfurt-Oder hat am Samstag gegen die Spielgemeinschaft Tauche Ahrensdorf mit einem 1:0 gewonnen. Es war ein starker Kampf in einer schwierigen Phase, in der Steve Otto das entscheidende Tor in der 61. Minute schoss. Unionsspieler Heiko Schwendner sagte nach dem Spiel der Oderwelle:
3: Man muss ehrlich sagen, es war kein fußballerisches Highlight, aber genau diese Spiele entscheiden am Ende über den Klassenerhalt. Und die Ausgangslage, die war alles andere als ideal. Also wir standen gerade einmal 11 mehr oder weniger fitten Spielern auf dem Platz und hatten nur einen geschlagenen Wechselspieler auf der Bank. Trotzdem haben wir als Team unglaublich gut dagegen gehalten, den Druck angenommen. Und am Ende ist es einfach so, es waren 3 extrem wichtige Punkte im Abstiegskampf. Jetzt nehmen wir den Schwung mit, gehen mit breiter Brust ins nächste Spiel gegen Erkner und haben ganz klar das Ziel, dort die nächsten 3 Punkte nachzulegen.
1: Soweit das Neueste aus unserer Region. Aktuell ist aus aller Welt wieder zur nächsten vollen Stunde in den Nachrichten der Oderwelle.
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4: Wir sind tatsächlich sehr gut vorbereitet. 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Aber man muss auch wissen, gut gewappnet heißt, dass wir größere Schäden versuchen zu verhindern. 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
2: Im Studio Matthias Kajales. Bundeskanzler Friedrich Merz von der CDU hält an der Zusammenarbeit mit Donald Trump fest. In der ARD-Sendung Karin Joska sagte er, er gebe sie nicht auf.
3: Wir haben eine unterschiedliche Betrachtung dieses Krieges. Das ist auch kein Geheimnis. Damit stehe ich nicht allein. Wir haben ein gemeinsames Ziel. Und das Ziel muss lauten, der Iran darf nicht in den Besitz der Atombombe kommen. Ich halte jedenfalls an meiner Grundüberzeugung fest, dass das transatlantische Verhältnis für uns alle viel wert ist. Wir sind übrigens einmal für Amerika mit in den Krieg gezogen. Das war der Angriff auf die Twin Towers in New York am 11. September 2001. Der einzige Fall, wo jemals der NATO-Vertrag Artikel 5 aktiviert wurde. Wir haben damals mit Amerika gemeinsam den Kampf gegen den Terror aufgenommen. Das war eine Verabredung, die wir mit den Amerikanern zusammen getroffen haben. Und dahin möchte ich gerne zurückkehren, dass wir Verabredungen gemeinsam treffen.
2: Die Bundesmarine verlegt ein Mini-Jagdboot aus Kiel ins Mittelmeer. Die Fulda hat heute den Hafen verlassen und bleibt dort zunächst in Bereitschaft. Hintergrund ist die angespannte Lage rund um die Straße von Hormus. Sollte der Bundestag ein Mandat erteilen, könnte das Boot später in den Persischen Golf verlegt werden, um dort Seeminen zu suchen und zu räumen. An Bord sind rund 40 Soldaten, darunter spezialisierte Minentaucher. Die Spritpreise steigen trotz Tankrabatt wieder leicht an. Laut ADAC wird die Steuersenkung von 16,7 Cent pro Liter bislang nicht vollständig an Autofahrer weitergegeben. Bundesregierung und Kartellamt fordern die Mineralölkonzerne zur Weitergabe der Entlastung auf. Der Waldbrand in Jüterbog in Brandenburg hat sich auf rund 116 Hektar ausgeweitet. Wegen munitionsbelasteten Boden kann die Feuerwehr nicht direkt löschen und lässt das Feuer kontrolliert abbrennen. Für Anwohner besteht keine Gefahr. Hoffnung setzt man auf Regen in den kommenden Tagen.
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2: Heute ist es zunächst bedeckt, die Höchstwerte erreichen aber immerhin noch bis zu 23 Grad. Nachts regnet es, das Thermometer fällt auf 13 Grad. Morgen bleibt es bedeckt, es fällt am Morgen Regen bei Werten von maximal 19 Grad.
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2: Der Oderwelle Verkehrsservice, Vorsicht auf der A12 Frankfurt-Oder Richtung Berliner Ring. Hier staut es sich zwischen Briesen und Fürstenwalde Ost an der dortigen Baustelle. Hier ist nur eine Spur frei. Mittlerweile haben Sie Wartezeiten von bis zu 45 Minuten. Ansonsten wünscht die Oderwelle eine gute und sichere Fahrt.

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1: Im Studio Matthias Kajades. Schönen guten Tag. 5 Jahre nach der Sperrung des Selenesees gibt es weiterhin keinen konkreten Zeitplan, keine Kostenschätzung und keine gesicherte Finanzierung für die Sanierung. Nach Angaben der Bundesregierung befindet sich das Projekt noch in der Vorplanung. Ergebnisse werden frühestens ab 2026 erwartet. Das ergab eine kleine Anfrage des Bundestagsabgeordneten Christian Görke von den Linken. Ein möglicher Baubeginn wird derzeit erst zwischen 2028 und 2030 gesehen. Der Waldbrand bei Jüterburg hat sich auf rund 116 Hektar ausgeweitet. Wegen munitionsbelasteten Boden kann die Feuerwehr nicht direkt löschen und lässt das Feuer kontrolliert abbrennen. Für Anwohner besteht keine Gefahr. Hoffnung setzt man auf Regen in den kommenden Nächten und Tagen. Die Polizei ermittelt wegen möglicher Brandstiftung. Der Brandenburger Waldschutzbeauftragte Raimund Engel hat eine andere Theorie. Gegenüber dem RBB sagte Engel:
2: Ich gehe auch weiterhin davon aus, dass diese Fläche, da sie ja so hochgradig Kampfmittel belastet ist, dass hier Kampfmittel auch wieder eine gewisse Rolle gespielt haben bei der Ursache. Das ist nicht auszuschließen.
1: Der FC Union Frankfurt-Oder hat am Samstag gegen die Spielgemeinschaft Tauche Ahrensdorf mit einem 1:0 gewonnen. Es war ein starker Kampf in einer schwierigen Phase, in der Steve Otto das entscheidende Tor in der 61. Minute schoss. Unionsspieler Heiko Schwendtner sagte nach dem Spiel der Oderwelle:
3: Man muss ehrlich sagen, es war kein fußballerisches Highlight, aber genau diese Spiele entscheiden am Ende über den Klassenerhalt. Und die Ausgangslage, die war alles andere als ideal. Also wir standen gerade einmal 11 mehr oder weniger fitten Spielern auf dem Platz und hatten nur einen angeschlagenen Wechselspieler auf der Bank. Trotzdem haben wir als Team unglaublich gut dagegen gehalten, den Druck angenommen. Und am Ende ist es einfach so, es waren 3 extrem wichtige Punkte im Abstiegskampf. Jetzt nehmen wir den Schwung mit, gehen mit breiter Brust ins nächste Spiel gegen Erkner und haben ganz klar das Ziel, dort die nächsten 3 Punkte nachzulegen.
1: Soweit das Neueste aus unserer Region. Aktuell ist aus aller Welt wieder zur nächsten vollen Stunde in den Nachrichten der Oderwelle.
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4: Nach dem verheerenden Angriffskrieg Russlands auf die Ukraine ist diese Demonstration heute ein ganz wichtiges Zeichen. 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
3: Im Studio Matthias Kajales. Bundeskanzler Friedrich Merz von der CDU hält an der Zusammenarbeit mit Donald Trump fest. In der ARD-Sendung Karin Mioska sagte er, er gebe sie nicht auf.
4: Wir haben eine unterschiedliche Betrachtung dieses Krieges. Das ist auch kein Geheimnis. Damit stehe ich nicht allein. Wir haben ein gemeinsames Ziel. Und das Ziel muss lauten, der Iran darf nicht in den Besitz der Atombombe kommen. Ich halte jedenfalls an meiner Grundüberzeugung fest, dass das transatlantische Verhältnis für uns alle viel wert ist. Wir sind übrigens einmal für Amerika mit in den Krieg gezogen. Das war der Angriff auf die Twin Towers in New York am 11. September 2001. Der einzige Fall, wo jemals der NATO-Vertrag Artikel 5 aktiviert wurde. Wir haben damals mit Amerika gemeinsam den Kampf gegen den Terror aufgenommen. Das war eine Verabredung, die wir mit den Amerikanern zusammen getroffen haben. Und dahin möchte ich gerne zurückkehren, dass wir Verabredungen gemeinsam treffen.
3: Die Bundesmarine verlegt ein Mini-Jagdboot aus Kiel ins Mittelmeer. Die Fulda hat heute den Hafen verlassen und bleibt dort zunächst in Bereitschaft. Hintergrund ist die angespannte Lage rund um die Straße von Hormus. Sollte der Bundestag ein Mandat erteilen, könnte das Boot später in den Persischen Golf verlegt werden, um dort Seeminen zu suchen und zu räumen. An Bord sind rund 40 Soldaten, darunter spezialisierte Minentaucher. Die Spritpreise steigen trotz Tankrabatt wieder leicht an. Laut ADAC wird die Steuersenkung von 16,7 Cent pro Liter bislang nicht vollständig an Autofahrer weitergegeben. Bundesregierung und Kartellamt fordern die Mineralölkonzerne zur Weitergabe der Entlastung auf. Der Waldbrand in Jüterbog in Brandenburg hat sich auf rund 116 Hektar ausgeweitet. Wegen munitionsbelasteten Boden kann die Feuerwehr nicht direkt löschen und lässt das Feuer kontrolliert abbrennen. Für Anwohner besteht keine Gefahr. Hoffnung setzt man auf Regen in den kommenden Tagen.
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3: Heute ist es zunächst bedeckt, die Höchstwerte erreichen aber immerhin noch bis zu 23 Grad. Nachts regnet es, das Thermometer fällt auf 13 Grad. Morgen bleibt es bedeckt, es fällt am Morgen Regen bei Werten von maximal 19 Grad.
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3: Der Oderwelle Verkehrsservice, Vorsicht auf der A12 Frankfurt-Oder Richtung Berliner Ring. Hier staut es sich zwischen Briesen und Fürstenwalde Ost an der dortigen Baustelle. Hier ist nur eine Spur frei. Mittlerweile haben Sie Wartezeiten von bis zu 45 Minuten. Ansonsten wünscht die Oderwelle eine gute und sichere Fahrt.

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1: Im Studio Matthias Kajaris, schönen guten Tag. 5 Jahre nach der Sperrung des Selinesees gibt es weiterhin keinen konkreten Zeitplan, keine Kostenschätzung und keine gesicherte Finanzierung für die Sanierung. Nach Angaben der Bundesregierung befindet sich das Projekt noch in der Vorplanung. Ergebnisse werden frühestens ab 2026 erwartet. Das ergab eine kleine Anfrage des Bundestagsabgeordneten Christian Görke von den Linken. Ein möglicher Baubeginn wird derzeit erst zwischen 2028 und 2030 gesehen. Der Waldbrand bei Jüterburg hat sich auf rund 116 Hektar ausgeweitet. Wegen munitionsbelasteten Boden kann die Feuerwehr nicht direkt löschen und lässt das Feuer kontrolliert abbrennen. Für Anwohner besteht keine Gefahr. Hoffnung setzt man auf Regen in den kommenden Nächten und Tagen. Die Polizei ermittelt wegen möglicher Brandstiftung. Der Brandenburger Waldschutzbeauftragte Raimund Engel hat eine andere Theorie. Gegenüber dem RBB sagte Engel:
2: Ich gehe aber weiterhin davon aus, dass diese Fläche, da sie ja so hochgradig kampfmittelbelastet ist, dass hier Kampfmittel auch wieder eine gewisse Rolle gespielt haben bei der Ursache. Das ist nicht auszuschließen.
1: Der FC Union Frankfurt-Oder hat am Samstag gegen die Spielgemeinschaft Tauche Ahrensdorf mit einem 1:0 gewonnen. Es war ein starker Kampf in einer schwierigen Phase, in der Steve Otto das entscheidende Tor in der 61. Minute schoss. Unionsspieler Heiko Schwendner sagte nach dem Spiel der Oderwelle:
3: Man muss ehrlich sagen, es war kein fußballerisches Highlight, aber genau diese Spiele entscheiden am Ende über den Klassenerhalt. Und die Ausgangslage, die war alles andere als ideal. Also wir standen gerade einmal 11 mehr oder weniger fitten Spielern auf dem Platz und hatten nur einen angeschlagenen Wechselspieler auf der Bank. Trotzdem haben wir als Team unglaublich gut dagegen gehalten, den Druck angenommen. Und am Ende ist es einfach so, es waren 3 extrem wichtige Punkte im Abstiegskampf. Jetzt nehmen wir den Schwung mit, gehen mit breiter Brust ins nächste Spiel gegen Erkner und haben ganz klar das Ziel, dort die nächsten 3 Punkte nachzulegen.
1: Soweit das Neueste aus unserer Region. Aktuell ist aus aller Welt wieder zur nächsten vollen Stunde in den Nachrichten der Oderwelle.
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2: Im Studio Matthias Kajales. Die US-Armee zieht rund 5000 Soldaten aus Vilseck in der Oberpfalz ab. Betroffen ist die sogenannte Striker-Brigade. Der Standort bleibt jedoch bestehen. Etwa 8000 Soldaten sollen weiterhin auf dem Truppenübungsplatz Grevenwöhr stationiert bleiben. Vilseks neuer Bürgermeister spricht von einem harten Schlag für die Stadt, in der viele amerikanische Familien leben. Hintergrund des Abzugs sind politische Spannungen zwischen US-Präsident Donald Trump und Bundeskanzler Friedrich Merz. Am Vormittag hat der Vizepräsident des Deutschen Bundestags, Bodo Ramelow von den Linken, die Grenzkontrollen an der deutsch-polnischen Grenze in Frankfurt-Oder besucht. An der Stadtbrücke lobte er das europäische Zusammenwachsen von Frankfurt und Srubice, kritisierte aber zugleich die Kontrollen der Bundespolizei. Gegenüber der Oderwelle sagte Ramelow:
3: Um deutlich zu machen, die Grenzkontrollen an dieser Brücke müssen beendet werden. Die innerdeutschen Grenzkontrollen Richtung der europäischen Nachbarn ist völlig inakzeptabel. Und es kommt darauf an, dass wir auch der polnischen Seite deutlich machen, wir sind mit euch gleichberechtigt unterwegs. Diese Grenzkontrollen bedeuten, wir akzeptieren die polnische Seite nicht. Wir akzeptieren nicht, dass die polnische Seite ihre Aufträge, ihre europäischen Aufträge erledigt. Und deswegen ist die Behauptung, es sei eine Notlage in Deutschland, völlig inakzeptabel. Denn die hat längst aufgehört und zwei Gerichte haben längst entschieden, diese Maßnahmen sind rechtswidrig. Jetzt wird es Zeit, an der Stelle hier wieder europäische, innereuropäische Normalität zu entwickeln. Das heißt, die Grenzkontrollen müssen weg.
2: SPD, Grüne und Linke ziehen sich gemeinsam von der Plattform X zurück. Die Parteien kündigten an, ihre Accounts nicht mehr zu bespielen. Grund seien Chaos und zunehmende Desinformation. In gleichlautenden Mitteilungen heißt es, politische Debatten bräuchten verlässliche Informationen und Austausch. Genau das sehe man bei X nicht mehr. Die Accounts sollen zunächst deaktiviert, aber nicht gelöscht werden. Hintergrund ist auch die Entwicklung seit der Übernahme durch Elon Musk. Schutzmechanismen gegen Desinformation seien zurückgefahren worden. Künftig wollen die Parteien verstärkt auf alternative Plattformen setzen, wie etwa Blue Sky. Die Spritpreise steigen trotz Tankrabatt wieder leicht an. Laut ADAC wird die Steuersenkung von 16,7 Cent pro Liter bislang nicht vollständig an Autofahrer weitergegeben. Bundesregierung und Kartellamt fordern die Mineralölkonzerne zur Weitergabe der Entlastung auf.
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2: Heute ist es zunächst bedeckt, die Höchstwerte erreichen aber immerhin noch bis zu 23 Grad. Nachts regnet es, das Thermometer fällt auf 13 Grad. Morgen bleibt es bedeckt, es fällt am Morgen Regen bei Werten von maximal 19 Grad.
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2: Der Oderwelle Verkehrsservice, Vorsicht auf der A12 Frankfurt-Oder Richtung Berliner Ring. Hier staut es sich zwischen Briesen und Fürstenwalde Ost an der dortigen Baustelle. Hier ist nur eine Spur frei. Mittlerweile haben Sie hier Wartezeiten von bis zu 45 Minuten. Ansonsten wünscht die Oderwelle eine gute und sichere Fahrt.
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2: Damit 14 Uhr und 4 Minuten. Herzlich

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2: Im Studio Matthias Kajanis, schönen guten Tag. Am Vormittag hat der Vizepräsident des Deutschen Bundestages, Bodo Ramelow von den Linken, unsere Doppelstadt besucht. An der Stadtbrücke lobte er das europäische Zusammenwachsen von Frankfurt-Oder und Swobice, kritisierte aber zugleich die Grenzkontrollen und tauschte sich mit der Swobicer Bürgermeisterin Marzena Slodownik, parteilos, und Oberbürgermeister Axel Strasser, ebenfalls parteilos, aus. Gegenüber der Oderwelle sagte Ramelow:
3: Es gibt einen Doppelanlass. Am 3. Mai war der polnische Nationalfeiertag und am 9. Mai ist der Europatag. Beides ist symbolisch an dieser Stelle zusammengefügt, deswegen bin ich heute gekommen. Um deutlich zu machen, die Grenzkontrollen an dieser Brücke müssen beendet werden. Die innerdeutschen Grenzkontrollen Richtung der europäischen Nachbarn ist völlig inakzeptabel. Und es kommt darauf an, dass wir auch der polnischen Seite deutlich machen, wir sind mit euch gleichberechtigt unterwegs. Diese Grenzkontrollen bedeuten, wir akzeptieren die polnische Seite nicht. Wir akzeptieren nicht, dass die polnische Seite ihre Aufträge, ihre europäischen Aufträge erledigt. Und deswegen ist die Behauptung, es sei eine Notlage in Deutschland, völlig inakzeptabel, denn die hat längst aufgehört und zwei Gerichte haben längst entschieden, diese Maßnahmen sind rechtswidrig. Jetzt wird es Zeit, an der Stelle hier wieder europäische, innereuropäische Normalität zu entwickeln. Das heißt, die Grenzkontrollen müssen weg.
2: 5 Jahre nach der Sperrung des Helene-Sees gibt es weiterhin keinen konkreten Zeitplan, keine Kostenschätzung und keine gesicherte Finanzierung für die Sanierung. Nach Angaben der Bundesregierung befindet sich das Projekt noch in der Vorplanung. Ergebnisse werden frühestens ab 2026 erwartet. Das ergab eine kleine Anfrage des Bundestagsabgeordneten Christian Görke von den Linken. Ein möglicher Baubeginn wird derzeit erst zwischen 2028 und 2030 gesehen. Der FC Union Frankfurt-Oder hat am Samstag gegen die Spielgemeinschaft Tauche Ahrensdorf mit einem 1:0 gewonnen. Es war ein starker Kampf in einer schwierigen Phase, in der Steve Otto das entscheidende Tor in der 61. Minute schoss. Unionsspieler Heiko Schwendtner sagte nach dem Spiel der Oderwelle:
4: Man muss ehrlich sagen, es war kein fußballerisches Highlight, aber genau diese Spiele entscheiden am Ende über den Klassenerhalt. Und die Ausgangslage, die war alles andere als ideal. Also wir standen gerade einmal 11 mehr oder weniger fitten Spielern auf dem Platz und hatten nur einen angeschlagenen Wechselspieler auf der Bank. Trotzdem haben wir als Team unglaublich gut dagegen gehalten, den Druck angenommen. Und am Ende ist es einfach so, es waren 3 extrem wichtige Punkte im Abstiegskampf. Jetzt nehmen wir den Schwung mit, gehen mit breiter Brust ins nächste Spiel gegen Erkner und haben ganz klar das Ziel, dort die nächsten 3 Punkte nachzulegen.
2: Soweit das Neueste aus unserer Region. Aktuell ist aus aller Welt wieder zur nächsten vollen Stunde in den Nachrichten der Oderwelle.
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2: Im Studio Matthias Kajales. Die US-Armee zieht rund 5000 Soldaten aus Vilseck in der Oberpfalz ab. Betroffen ist die sogenannte Striker-Brigade. Der Standort bleibt jedoch bestehen. Etwa 8000 Soldaten sollen weiterhin auf dem Truppenübungsplatz Grevenwöhr stationiert bleiben. Vilseks neuer Bürgermeister spricht von einem harten Schlag für die Stadt, in der viele amerikanische Familien leben. Hintergrund des Abzugs sind politische Spannungen zwischen US-Präsident Donald Trump und Bundeskanzler Friedrich Merz. Am Vormittag hat der Vizepräsident des Deutschen Bundestags, Bodo Ramelow von den Linken, die Grenzkontrollen an der deutsch-polnischen Grenze in Frankfurt-Oder besucht. An der Stadtbrücke lobte er das europäische Zusammenwachsen von Frankfurt und Zwubice, kritisierte aber zugleich die Kontrollen der Bundespolizei. Gegenüber der Oderwelle sagte Ramelow:
3: Um deutlich zu machen, die Grenzkontrollen an dieser Brücke müssen beendet werden. Die innerdeutschen Grenzkontrollen Richtung der europäischen Nachbarn ist völlig inakzeptabel. Und es kommt darauf an, dass wir auch der polnischen Seite deutlich machen, wir sind mit euch gleichberechtigt unterwegs. Diese Grenzkontrollen bedeuten, wir akzeptieren die polnische Seite nicht. Wir akzeptieren nicht, dass die polnische Seite ihre Aufträge, ihre europäischen Aufträge erledigt. Und deswegen ist die Behauptung, es sei eine Notlage in Deutschland, völlig inakzeptabel. Denn die hat längst aufgehört und zwei Gerichte haben längst entschieden, diese Maßnahmen sind rechtswidrig. Jetzt wird es Zeit, an der Stelle hier wieder europäische, innereuropäische Normalität zu entwickeln. Das heißt, die Grenzkontrollen müssen weg.
2: SPD, Grüne und Linke ziehen sich gemeinsam von der Plattform X zurück. Die Parteien kündigten an, ihre Accounts nicht mehr zu bespielen. Grund seien Chaos und zunehmende Desinformation. In gleichlautenden Mitteilungen heißt es, politische Debatten bräuchten verlässliche Informationen und Austausch. Genau das sehe man bei X nicht mehr. Die Accounts sollen zunächst deaktiviert, aber nicht gelöscht werden. Hintergrund ist auch die Entwicklung seit der Übernahme durch Elon Musk. Schutzmechanismen gegen Desinformation seien zurückgefahren worden. Künftig wollen die Parteien verstärkt auf alternative Plattformen setzen, wie etwa Blue Sky. Die Spritpreise steigen trotz Tankrabatt wieder leicht an. Laut ADAC wird die Steuersenkung von 16,7 Cent pro Liter bislang nicht vollständig an Autofahrer weitergegeben. Bundesregierung und Kartellamt fordern die Mineralölkonzerne zur Weitergabe der Entlastung auf.
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2: Heute ist es zunächst bedeckt, die Höchstwerte erreichen aber immerhin noch bis zu 23 Grad. Nachts regnet es, das Thermometer fällt auf 13 Grad. Morgen bleibt es bedeckt, es fällt am Morgen Regen bei Werten von maximal 19 Grad.
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2: Der Oderwelle Verkehrsservice, Vorsicht auf der A12 Frankfurt-Oder Richtung Berliner Ring. Hier staut es sich zwischen Briesen und Fürstenwalde Ost an der dortigen Baustelle. Hier ist nur eine Spur frei. Mittlerweile haben Sie Wartezeiten von bis zu 45 Minuten. Ansonsten wünscht die Oderwelle eine gute und sichere Fahrt.

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1: Im Studio Matthias Kajaris. Schönen guten Tag. Am Vormittag hat der Vizepräsident des Deutschen Bundestages, Bodo Ramelow von den Linken, unsere Doppelstadt besucht. An der Stadtbrücke lobte er das europäische Zusammenwachsen von Frankfurt-Oder und Swobice, kritisierte aber zugleich die Grenzkontrollen und tauschte sich mit der Swobicer Bürgermeisterin Marzena Slodownik, parteilos, und Oberbürgermeister Axel Strasser, ebenfalls parteilos, aus. Gegenüber der Oderwelle sagte Ramelow:
2: Es gibt einen Doppelanlass. Am 3. Mai war der polnische Nationalfeiertag und am 9. Mai ist der Europatag. Beides ist symbolisch an dieser Stelle zusammengefügt. Deswegen bin ich heute gekommen. Um deutlich zu machen, die Grenzkontrollen an dieser Brücke müssen beendet werden. Die innerdeutschen Grenzkontrollen Richtung der europäischen Nachbarn ist völlig inakzeptabel. Und es kommt darauf an, dass wir auch der polnischen Seite deutlich machen, wir sind mit euch gleichberechtigt unterwegs. Diese Grenzkontrollen bedeuten, wir akzeptieren die polnische Seite nicht. Wir akzeptieren nicht, dass die polnische Seite ihre Aufträge, ihre europäischen Aufträge erledigt. Und deswegen ist die Behauptung, es sei eine Notlage in Deutschland, völlig inakzeptabel, denn die hat längst aufgehört und zwei Gerichte haben längst entschieden, diese Maßnahmen sind rechtswidrig. Jetzt wird es Zeit, an der Stelle hier wieder europäische, innereuropäische Normalität zu entwickeln. Das heißt, die Grenzkontrollen müssen weg.
1: 5 Jahre nach der Sperrung des Helene-Sees gibt es weiterhin keinen konkreten Zeitplan, keine Kostenschätzung und keine gesicherte Finanzierung für die Sanierung. Das geht aus einer Anfrage des Bundestagsabgeordneten Christian Görke von den Linken hervor. Nach Angaben der Bundesregierung befindet sich das Projekt noch in der Vorplanung. Ein möglicher Baubeginn wird derzeit erst zwischen 2028 und 2030 gesehen. Görke sagte dazu gegenüber der Oderwelle:
3: Neu ist, dass die Bundesregierung jetzt sagt, dass selbst die Ausschreibung erst frühestens 2029 kommt. Und trotzdem hält man einen Baubeginn ab 28 fest. Also das passt hinten und vorne nicht zusammen. Das ist für die Menschen in Frankfurt-Oder, in Ostbrandenburg eine Katastrophe und heißt weiterer Stillstand. Der Helenersee war und ist ein zentraler Ort für Erholung, für Tourismus, aber natürlich auch für die regionale Wirtschaft. Und genau diese Perspektive fehlt nun seit Jahren. Und Bund und Länder müssen endlich Verantwortung übernehmen und nicht nur für Klarheit sorgen, sondern endlich auch für Tempo. Beim Projekt von Elon Musk bei Tesla, da ging es ja auch. Warum nicht beim Helenersee?
1: Der FC Union Frankfurt-Oder hat am Samstag gegen die Spielgemeinschaft Tauche Ahrensdorf mit einem 1:0 gewonnen. Es war ein starker Kampf in einer schwierigen Phase, in der Steve Otto das entscheidende Tor in der 61. Minute schoss. Unionsspieler Heiko Schwendner sagte nach dem Spiel der Oderwelle:
4: Man muss ehrlich sagen, es war kein fußballerisches Highlight, aber genau diese Spiele entscheiden am Ende über den Klassenerhalt. Und die Ausgangslage, die war alles andere als ideal. Also wir standen gerade einmal 11 mehr oder weniger fitten Spielern auf dem Platz und hatten nur einen geschlagenen Wechselspieler auf der Bank. Trotzdem haben wir als Team unglaublich gut dagegen gehalten, den Druck angenommen. Und am Ende ist es einfach so, es waren 3 extrem wichtige Punkte im Abstiegskampf. Jetzt nehmen wir den Schwung mit, gehen mit breiter Brust ins nächste Spiel gegen Erkner und haben ganz klar das Ziel, dort die nächsten 3 Punkte nachzulegen.
1: Soweit das Neueste aus unserer Region. Aktuell ist aus aller Welt wieder zur nächsten vollen Stunde in den Nachrichten der Oderwelle.
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1: Heute ist es zunächst bedeckt, die Höchstwerte erreichen aber immerhin noch bis zu 23 Grad. Nachts regnet es, das Thermometer fällt auf 13 Grad. Morgen bleibt es bedeckt, es fällt am Morgen Regen bei Werten von maximal 19 Grad.
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1: Der Oderwelle Verkehrsservice, Vorsicht auf der A12 Frankfurt-Oder Richtung Berliner Ring. Hier staut es sich zwischen Briesen und Fürstenwalde Ost an der dortigen Baustelle. Hier ist nur eine Spur frei. Mittlerweile haben Sie hier Wartezeiten von bis zu 45 Minuten. Ansonsten wünscht die Oderwelle eine gute und sichere Fahrt.
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2: Im Studio Matthias Kajales. Die US-Armee zieht rund 5000 Soldaten aus Vilseck in der Oberpfalz ab. Betroffen ist die sogenannte Striker-Brigade. Der Standort bleibt jedoch bestehen. Etwa 8000 Soldaten sollen weiterhin auf dem Truppenübungsplatz Grevenwöhr stationiert bleiben. Vilseks neuer Bürgermeister spricht von einem harten Schlag für die Stadt, in der viele amerikanische Familien leben. Hintergrund des Abzugs sind politische Spannungen zwischen US-Präsident Donald Trump und Bundeskanzler Friedrich Merz. Am Vormittag hat der Vizepräsident des Deutschen Bundestags, Bodo Ramelow von den Linken, die Grenzkontrollen an der deutsch-polnischen Grenze in Frankfurt-Oder besucht. An der Stadtbrücke lobte er das europäische Zusammenwachsen von Frankfurt und Swubice, kritisierte aber zugleich die Kontrollen der Bundespolizei. Gegenüber der Oderwelle sagte Ramelow:
3: Um deutlich zu machen, die Grenzkontrollen an dieser Brücke müssen beendet werden. Die innerdeutschen Grenzkontrollen Richtung der europäischen Nachbarn ist völlig inakzeptabel. Und es kommt darauf an, dass wir auch der polnischen Seite deutlich machen, wir sind mit euch gleichberechtigt unterwegs. Diese Grenzkontrollen bedeuten, wir akzeptieren die polnische Seite nicht. Wir akzeptieren nicht, dass die polnische Seite ihre Aufträge, ihre europäischen Aufträge erledigt. Und deswegen ist die Behauptung, es sei eine Notlage in Deutschland, völlig inakzeptabel. Denn die hat längst aufgehört und zwei Gerichte haben längst entschieden, diese Maßnahmen sind rechtswidrig. Jetzt wird es Zeit, an der Stelle hier wieder europäische, innereuropäische Normalität zu entwickeln. Das heißt, die Grenzkontrollen müssen weg.
2: SPD, Grüne und Linke ziehen sich gemeinsam von der Plattform X zurück. Die Parteien kündigten an, ihre Accounts nicht mehr zu bespielen. Grund seien Chaos und zunehmende Desinformation. In gleichlautenden Mitteilungen heißt es, politische Debatten bräuchten verlässliche Informationen und Austausch. Genau das sehe man bei X nicht mehr. Die Accounts sollen zunächst deaktiviert, aber nicht gelöscht werden. Hintergrund ist auch die Entwicklung seit der Übernahme durch Elon Musk. Schutzmechanismen gegen Desinformation seien zurückgefahren worden. Künftig wollen die Parteien verstärkt auf alternative Plattformen setzen, wie etwa Blue Sky. Die Spritpreise steigen trotz Tankrabatt wieder leicht an. Laut ADAC wird die Steuersenkung von 16,7 Cent pro Liter bislang nicht vollständig an Autofahrer weitergegeben. Bundesregierung und Kartellamt fordern die Mineralölkonzerne zur Weitergabe der Entlastung auf.
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2: Heute ist es zunächst bedeckt, die Höchstwerte erreichen aber immerhin noch bis zu 23 Grad. Nachts regnet es, das Thermometer fällt auf 13 Grad. Morgen bleibt es bedeckt, es fällt am Morgen Regen bei Werten von maximal 19 Grad.
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2: Der Oderwelle Verkehrsservice, Vorsicht auf der A12 Frankfurt-Oder Richtung Berliner Ring. Hier staut es sich zwischen Briesen und Fürstenwalde Ost an der dortigen Baustelle. Hier ist nur eine Spur frei. Mittlerweile haben Sie hier Wartezeiten von bis zu 45 Minuten. Ansonsten wünscht die Oderwelle eine gute und sichere Fahrt.
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2: Damit 16:04 im Studio. Matthias, schön, dass Sie mit dabei sind. Hallihallo.

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1: Im Studio Matthias Kajanis, schönen guten Tag. Am Vormittag hat der Vizepräsident des Deutschen Bundestages, Bodo Ramelow von den Linken, unsere Doppelstadt besucht. An der Stadtbrücke lobte er das europäische Zusammenwachsen von Frankfurt-Oder und Swobice, kritisierte aber zugleich die Grenzkontrollen und tauschte sich mit der Swobicer Bürgermeisterin Marzena Slodownik, parteilos, und Oberbürgermeister Axel Strasser, ebenfalls parteilos, aus. Gegenüber der Oderwelle sagte Ramelow:
2: Es gibt einen Doppelanlass. Am 3. Mai war der polnische Nationalfeiertag und am 9. Mai ist der Europatag. Beides ist symbolisch an dieser Stelle zusammengefügt. Deswegen bin ich heute gekommen. Um deutlich zu machen, die Grenzkontrollen an dieser Brücke müssen beendet werden. Die innerdeutschen Grenzkontrollen Richtung der europäischen Nachbarn ist völlig inakzeptabel. Und es kommt darauf an, dass wir auch der polnischen Seite deutlich machen, wir sind mit euch gleichberechtigt unterwegs. Diese Grenzkontrollen bedeuten, wir akzeptieren die polnische Seite nicht. Wir akzeptieren nicht, dass die polnische Seite ihre Aufträge, ihre europäischen Aufträge erledigt. Und deswegen ist die Behauptung, es sei eine Notlage in Deutschland, völlig inakzeptabel, denn die hat längst aufgehört und zwei Gerichte haben längst entschieden, diese Maßnahmen sind rechtswidrig. Jetzt wird es Zeit, an der Stelle hier wieder europäische, innereuropäische Normalität zu entwickeln. Das heißt, die Grenzkontrollen müssen weg.
1: 5 Jahre nach der Sperrung des Helene-Sees gibt es weiterhin keinen konkreten Zeitplan, keine Kostenschätzung und keine gesicherte Finanzierung für die Sanierung. Das geht aus einer Anfrage des Bundestagsabgeordneten Christian Görke von den Linken hervor. Nach Angaben der Bundesregierung befindet sich das Projekt noch in der Vorplanung. Ein möglicher Baubeginn wird derzeit erst zwischen 2028 und 2030 gesehen. Görke sagte dazu gegenüber der Oderwelle:
3: Neu ist, dass die Bundesregierung jetzt sagt, dass selbst die Ausschreibung erst frühestens 2029 kommt. Und trotzdem hält man einen Baubeginn ab 28 fest. Also das passt hinten und vorne zusammen. Das ist für die Menschen in Frankfurt-Oder, in Ostbrandenburg eine Katastrophe und heißt weiterer Stillstand. Der Helenersee war und ist ein zentraler Ort für Erholung, für Tourismus, aber natürlich auch für die regionale Wirtschaft. Und genau diese Perspektive fehlt nun seit Jahren. Und Bund und Länder müssen endlich Verantwortung übernehmen und nicht nur für Klarheit sorgen, sondern endlich auch für Tempo. Beim Projekt von Elon Musk bei Tesla, da ging es ja auch. Warum nicht beim Helenesee?
1: Der FC Union Frankfurt-Oder hat am Samstag gegen die Spielgemeinschaft Tauche Ahrensdorf mit einem 1:0 gewonnen. Es war ein starker Kampf in einer schwierigen Phase, in der Steve Otto das entscheidende Tor in der 61. Minute schoss. Unionsspieler Heiko Schwendner sagte nach dem Spiel der Oderwelle:
4: Man muss ehrlich sagen, es war kein fußballerisches Highlight, aber genau diese Spiele entscheiden am Ende über den Klassenerhalt. Und die Ausgangslage, die war alles andere als ideal. Also wir standen gerade einmal 11 mehr oder weniger fitten Spielern auf dem Platz und hatten nur einen geschlagenen Wechselspieler auf der Bank. Trotzdem haben wir als Team unglaublich gut dagegen gehalten, den Druck angenommen und am Ende ist es einfach so, es waren 3 extrem wichtige Punkte im Abstiegskampf. Jetzt nehmen wir den Schwung mit, gehen mit breiter Brust ins nächste Spiel gegen Erkner und haben ganz klar das Ziel, dort die nächsten 3 Punkte nachzulegen.
1: Soweit das Neueste aus unserer Region. Aktuell ist aus aller Welt wieder zur nächsten vollen Stunde in den Nachrichten der Oderwelle.
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1: Heute ist es zunächst bedeckt, die Höchstwerte erreichen aber immerhin noch bis zu 23 Grad. Nachts regnet es, das Thermometer fällt auf 13 Grad. Morgen bleibt es bedeckt, es fällt am Morgen Regen bei Werten von maximal 19 Grad.
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1: Der Oderwelle Verkehrsservice, Vorsicht auf der A12 Frankfurt-Oder Richtung Berliner Ring. Hier staut es sich zwischen Briesen und Fürstenwalde Ost an der dortigen Baustelle. Hier ist nur eine Spur frei. Mittlerweile haben Sie hier Wartezeiten von bis zu 45 Minuten. Ansonsten wünscht die Oderwelle eine gute und sichere Fahrt.
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2: Im Studio Matthias Kajales. Die US-Armee zieht rund 5000 Soldaten aus Vilseck in der Oberpfalz ab. Betroffen ist die sogenannte Striker-Brigade. Der Standort bleibt jedoch bestehen. Etwa 8000 Soldaten sollen weiterhin auf dem Truppenübungsplatz Grevenwöhr stationiert bleiben. Vilseks neuer Bürgermeister spricht von einem harten Schlag für die Stadt, in der viele amerikanische Familien leben. Hintergrund des Abzugs sind politische Spannungen zwischen US-Präsident Donald Trump und Bundeskanzler Friedrich Merz. Am Vormittag hat der Vizepräsident des Deutschen Bundestags, Bodo Ramelow von den Linken, die Grenzkontrollen an der deutsch-polnischen Grenze in Frankfurt-Oder besucht. An der Stadtbrücke lobte er das europäische Zusammenwachsen von Frankfurt und Swobice, kritisierte aber zugleich die Kontrollen der Bundespolizei. Gegenüber der Oderwelle sagte Ramelow:
3: Um deutlich zu machen, die Grenzkontrollen an dieser Brücke müssen beendet werden. Die innerdeutschen Grenzkontrollen Richtung der europäischen Nachbarn ist völlig inakzeptabel. Und es kommt darauf an, dass wir auch der polnischen Seite deutlich machen, wir sind mit euch gleichberechtigt unterwegs. Diese Grenzkontrollen bedeuten, wir akzeptieren die polnische Seite nicht. Wir akzeptieren nicht, dass die polnische Seite ihre Aufträge, ihre europäischen Aufträge erledigt. Und deswegen ist die Behauptung, es sei eine Notlage in Deutschland, völlig inakzeptabel. Denn die hat längst aufgehört und zwei Gerichte haben längst entschieden, diese Maßnahmen sind rechtswidrig. Jetzt wird es Zeit, an der Stelle hier wieder europäische, innereuropäische Normalität zu entwickeln. Das heißt, die Grenzkontrollen müssen weg.
2: SPD, Grüne und Linke ziehen sich gemeinsam von der Plattform X zurück. Die Parteien kündigten an, ihre Accounts nicht mehr zu bespielen. Grund seien Chaos und zunehmende Desinformation. In gleichlautenden Mitteilungen heißt es, politische Debatten bräuchten verlässliche Informationen und Austausch. Genau das sehe man bei X nicht mehr. Die Accounts sollen zunächst deaktiviert, aber nicht gelöscht werden. Hintergrund ist auch die Entwicklung seit der Übernahme durch Elon Musk. Schutzmechanismen gegen Desinformation seien zurückgefahren worden. Künftig wollen die Parteien verstärkt auf alternative Plattformen setzen, wie etwa Blue Sky. Die Spritpreise steigen trotz Tankrabatt wieder leicht an. Laut ADAC wird die Steuersenkung von 16,7 Cent pro Liter bislang nicht vollständig an Autofahrer weitergegeben. Bundesregierung und Kartellamt fordern die Mineralölkonzerne zur Weitergabe der Entlastung auf.
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2: Heute ist es zunächst bedeckt, die Höchstwerte erreichen aber immerhin noch bis zu 23 Grad. Nachts regnet es, das Thermometer fällt auf 13 Grad. Morgen bleibt es bedeckt, es fällt am Morgen Regen bei Werten von maximal 19 Grad.
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2: Der Oderwelle Verkehrsservice, Vorsicht auf der A12 Frankfurt-Oder Richtung Berliner Ring. Hier staut es sich zwischen Briesen und Fürstenwalde Ost an der dortigen Baustelle. Hier ist nur eine Spur frei. Mittlerweile haben Sie hier Wartezeiten von bis zu 45 Minuten. Ansonsten wünscht die Oderwelle eine gute und sichere Fahrt.

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1: Im Studio Matthias Kajanis, schönen guten Tag. Am Vormittag hat der Vizepräsident des Deutschen Bundestages, Bodo Ramelow von den Linken, unsere Doppelstadt besucht. An der Stadtbrücke lobte er das europäische Zusammenwachsen von Frankfurt-Oder und Swobice, kritisierte aber zugleich die Grenzkontrollen und tauschte sich mit der Swobicer Bürgermeisterin Marzena Slodownik, parteilos, und Oberbürgermeister Axel Strasser, ebenfalls parteilos, aus. Gegenüber der Oderwelle sagte Ramelow:
2: Es gibt einen Doppelanlass. Am 3. Mai war der polnische Nationalfeiertag und am 9. Mai ist der Europatag. Beides ist symbolisch an dieser Stelle zusammengefügt. Deswegen bin ich heute gekommen. Um deutlich zu machen, die Grenzkontrollen an dieser Brücke müssen beendet werden. Die innerdeutschen Grenzkontrollen Richtung der europäischen Nachbarn ist völlig inakzeptabel. Und es kommt darauf an, dass wir auch der polnischen Seite deutlich machen, wir sind mit euch gleichberechtigt unterwegs. Diese Grenzkontrollen bedeuten, wir akzeptieren die polnische Seite nicht. Wir akzeptieren nicht, dass die polnische Seite ihre Aufträge, ihre europäischen Aufträge erledigt. Und deswegen ist die Behauptung, es sei eine Notlage in Deutschland, völlig inakzeptabel, denn die hat längst aufgehört und zwei Gerichte haben längst entschieden, diese Maßnahmen sind rechtswidrig. Jetzt wird es Zeit, an der Stelle hier wieder europäische, innereuropäische Normalität zu entwickeln. Das heißt, die Grenzkontrollen müssen weg.
1: 5 Jahre nach der Sperrung des Helene-Sees gibt es weiterhin keinen konkreten Zeitplan, keine Kostenschätzung und keine gesicherte Finanzierung für die Sanierung. Das geht aus einer Anfrage des Bundestagsabgeordneten Christian Görke von den Linken hervor. Nach Angaben der Bundesregierung befindet sich das Projekt noch in der Vorplanung. Ein möglicher Baubeginn wird derzeit erst zwischen 2028 und 2030 gesehen. Görke sagte dazu gegenüber der Oderwelle:
3: Neu ist, dass die Bundesregierung jetzt sagt, dass selbst die Ausschreibung erst frühestens 2029 kommt. Und trotzdem hält man einen Baubeginn ab 28 fest. Also das passt hinten und vorne nicht zusammen. Das ist für die Menschen in Frankfurt-Oder, in Ostbrandenburg eine Katastrophe und heißt weiterer Stillstand. Der Helenersee war und ist ein zentraler Ort für Erholung, für Tourismus, aber natürlich auch für die regionale Wirtschaft. Und genau diese Perspektive fehlt nun seit Jahren. Und Bund und Länder müssen endlich Verantwortung übernehmen und nicht nur für Klarheit sorgen, sondern endlich auch für Tempo. Beim Projekt von Elon Musk bei Tesla, da ging es ja auch. Warum nicht beim Helenersee?
1: Der FC Union Frankfurt-Oder hat am Samstag gegen die Spielgemeinschaft Tauche Ahrensdorf mit einem 1:0 gewonnen. Es war ein starker Kampf in einer schwierigen Phase, in der Steve Otto das entscheidende Tor in der 61. Minute schoss. Unionsspieler Heiko Schwendner sagte nach dem Spiel der Oderwelle:
4: Man muss ehrlich sagen, es war kein fußballerisches Highlight, aber genau diese Spiele entscheiden am Ende über den Klassenerhalt. Und die Ausgangslage, die war alles andere als ideal. Also wir standen gerade einmal 11 mehr oder weniger fitten Spielern auf dem Platz und hatten nur einen angeschlagenen Wechselspieler auf der Bank. Trotzdem haben wir als Team unglaublich gut dagegen gehalten, den Druck angenommen. Und am Ende ist es einfach so, es waren 3 extrem wichtige Punkte im Abstiegskampf. Jetzt nehmen wir den Schwung mit, gehen mit breiter Brust ins nächste Spiel gegen Erkner und haben ganz klar das Ziel, dort die nächsten 3 Punkte nachzulegen.
1: Soweit das Neueste aus unserer Region. Aktuell ist aus aller Welt wieder zur nächsten vollen Stunde in den Nachrichten der Oderwelle.
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1: Heute ist es zunächst bedeckt, die Höchstwerte erreichen aber immerhin noch bis zu 23 Grad. Nachts regnet es, das Thermometer fällt auf 13 Grad. Morgen bleibt es bedeckt, es fällt am Morgen Regen bei Werten von maximal 19 Grad.
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1: Der Oderwelle Verkehrsservice, Vorsicht auf der A12 Frankfurt-Oder Richtung Berliner Ring. Hier staut es sich zwischen Briesen und Fürstenwalde Ost an der dortigen Baustelle. Hier ist nur eine Spur frei. Mittlerweile haben Sie hier Wartezeiten von bis zu 45 Minuten. Ansonsten wünscht die Oderwelle eine gute und sichere Fahrt.
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0: 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Im Studio Matthias Kajales.
1: Die US-Armee zieht rund 5000 Soldaten aus Vilseck in der Oberpfalz ab. Betroffen ist die sogenannte Striker-Brigade. Der Standort bleibt jedoch bestehen. Etwa 8000 Soldaten sollen weiterhin auf dem Truppenübungsplatz Grevenwöhr stationiert bleiben. Vilseks neuer Bürgermeister spricht von einem harten Schlag für die Stadt, in der viele amerikanische Familien leben. Hintergrund des Abzugs sind politische Spannungen zwischen US-Präsident Donald Trump und Bundeskanzler Friedrich Merz. Am Vormittag hat der Vizepräsident des Deutschen Bundestags, Bodo Ramelow von den Linken, die Grenzkontrollen an der deutsch-polnischen Grenze in Frankfurt-Oder besucht. An der Stadtbrücke lobte er das europäische Zusammenwachsen von Frankfurt und Swoobice, kritisierte aber zugleich die Kontrollen der Bundespolizei. Gegenüber der Oderwelle sagte Ramelow:
2: Um deutlich zu machen, die Grenzkontrollen an dieser Brücke müssen beendet werden. Die innerdeutschen Grenzkontrollen Richtung der europäischen Nachbarn ist völlig inakzeptabel. Und es kommt darauf an, dass wir auch der polnischen Seite deutlich machen, wir sind mit euch gleichberechtigt unterwegs. Diese Grenzkontrollen bedeuten, wir akzeptieren die polnische Seite nicht. Wir akzeptieren nicht, dass die polnische Seite ihre Aufträge, ihre europäischen Aufträge erledigt. Und deswegen ist die Behauptung, es sei eine Notlage in Deutschland, völlig inakzeptabel. Denn die hat längst aufgehört und zwei Gerichte haben längst entschieden, diese Maßnahmen sind rechtswidrig. Jetzt wird es Zeit, an der Stelle hier wieder europäische, innereuropäische Normalität zu entwickeln. Das heißt, die Grenzkontrollen müssen weg.
1: SPD, Grüne und Linke ziehen sich gemeinsam von der Plattform X zurück. Die Parteien kündigten an, ihre Accounts nicht mehr zu bespielen. Grund seien Chaos und zunehmende Desinformation. In gleichlautenden Mitteilungen heißt es, politische Debatten bräuchten verlässliche Informationen und Austausch. Genau das sehe man bei X nicht mehr. Die Accounts sollen zunächst deaktiviert, aber nicht gelöscht werden. Hintergrund ist auch die Entwicklung seit der Übernahme durch Elon Musk. Schutzmechanismen gegen Desinformation seien zurückgefahren worden. Künftig wollen die Parteien verstärkt auf alternative Plattformen setzen, wie etwa Blue Sky. Die Spritpreise steigen trotz Tankrabatt wieder leicht an. Laut ADAC wird die Steuersenkung von 16,7 Cent pro Liter bislang nicht vollständig an Autofahrer weitergegeben. Bundesregierung und Kartellamt fordern die Mineralölkonzerne zur Weitergabe der Entlastung auf.
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1: Nachts regnet es, das Thermometer fällt auf 13 Grad. Morgen bleibt es bedeckt, es fällt am Morgen Regen bei Werten von maximal 19 Grad.
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1: In der Leipziger Innenstadt läuft aktuell ein Polizeieinsatz. Ein Auto ist dort in eine Menschenmenge gefahren. Laut Polizei gab es mindestens 2 Tote und mehrere Verletzte. Die Hintergründe sind noch unklar. Mehr dazu in den nächsten Nachrichten.
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1: Der Oderwelle Verkehrsservice um 18:04. Derzeit liegen uns glücklicherweise keine Meldungen über Verkehrsbehinderung vor. Die Oderwelle wünscht auch weiterhin eine gute und sichere Fahrt.
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1: Über den Vorfall in der Leipziger Innenstadt halten wir Sie natürlich auch weiter hier auf der Oderwelle auf dem Laufenden. 18:04 an diesem Montagabend. Mehr 80er, mehr 90er und das Beste von heute in dieser Stunde. Unter anderem von Kim Wilde, von Sheena Easton, Fleetwood Mac, von der Gruppe Pur, den Four Tops. Und hier aus den 80ern, aha, mit Take On.

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1: Kurzes Update hier am Montagabend in der Leipziger Innenstadt. Läuft aktuell ein Polizeieinsatz. Ein Auto ist dort in eine Menschenmenge gefahren. Laut Polizei gab es mindestens 2 Tote und mehrere Verletzte. Der Hintergrund ist noch unklar. Nach Angaben von Leipzigs Oberbürgermeister Burkhard Jung von der SPD gibt es 2 bestätigte Tote. Die Polizei hat den mutmaßlichen Täter gefasst. Es gibt Jung zufolge keine Gefährdungslage mehr. Jung sagte vor wenigen Minuten:
2: "Wir haben noch nicht genau die Motivation. Wir wissen nichts über den Täter. Wir wissen nur, dass jemand von hier aus bis zum Marktplatz gefahren ist. Die wichtige Botschaft ist, dass alle Menschen davon ausgehen können, die Lage ist jetzt geklärt. Es gibt keine weitere Gefährdung. Alle können nach Hause gehen, in Ruhe sich auf den Weg nach Hause machen. Es gibt keine Gefährdungslage mehr. Es ist im Griff. Die Polizei hat den mutmaßlichen Täter gefasst und die Feuerwehr hat mit ihren Einsatzkräften dafür gesorgt, nach bestem Wissen und Möglichkeiten Menschen zu versorgen. Jetzt sind erstmal alle können davon ausgehen, sie können nach Hause gehen. Sie können in Ruhe den Heimweg antreten."
1: Soweit Leipzigs Oberbürgermeister Burkhard Jung zum aktuellen Einsatz in der Leipziger Innenstadt. Auch Leipzigs Branddirektor Axel Schuh ist vor Ort und hat 2 Todesopfer bestätigt.
3: Aus aktueller Sicht ist es so, dass ein PKW hier im Augustusplatz eingefahren ist in die Grimmaische Straße, ist durchgefahren bis auf den Markt, hat 2 Personen so schwer verletzt, dass die verstorben sind. 2 Personen sind schwer verletzt. Die wurden unmittelbar von Ersthelfern versorgt und dann von dem Rettungsdienst aufgenommen und in die Notaufnahmen transportiert. Wir haben etwa darüber hinaus 20 Betroffenen und haben ungefähr 40 Feuerwehrkräfte und 40 rettungsdienstliche Kräfte im Einsatz, inklusive 2 Hubschrauber. So viel vielleicht zum aktuellen Hergang. Wie bereits erwähnt, wurde der Täter von der Polizei festgenommen. Näheres ist uns dazu nicht bekannt.
1: Mehr zur aktuellen Lage in Leipzig in den nächsten Nachrichten um 19 Uhr.
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1: Im Studio Matthias Kajanis, schönen guten Abend. Am Vormittag hat der Vizepräsident des Deutschen Bundestages, Bodo Ramelow von den Linken, unsere Doppelstadt besucht. An der Stadtbrücke lobte er das europäische Zusammenwachsen von Frankfurt-Oder und Swobice, kritisierte aber zugleich die Grenzkontrollen und tauschte sich mit der Swobicer Bürgermeisterin Marzena Slodownik, parteilos, und Oberbürgermeister Axel Strasser, ebenfalls parteilos, aus. Gegenüber der Oderwelle sagte Ramelow:
2: Es gibt einen Doppelanlass. Am 3. Mai war der polnische Nationalfeiertag und am 9. Mai ist der Europatag. Beides ist symbolisch an dieser Stelle zusammengefügt. Deswegen bin ich heute gekommen. Um deutlich zu machen, die Grenzkontrollen an dieser Brücke müssen beendet werden. Die innerdeutschen Grenzkontrollen Richtung der europäischen Nachbarn ist völlig inakzeptabel. Und es kommt darauf an, dass wir auch der polnischen Seite deutlich machen, wir sind mit euch gleichberechtigt unterwegs. Diese Grenzkontrollen bedeuten, wir akzeptieren die polnische Seite nicht. Wir akzeptieren nicht, dass die polnische Seite ihre Aufträge, ihre europäischen Aufträge erledigt. Und deswegen ist die Behauptung, es sei eine Notlage in Deutschland, völlig inakzeptabel. Denn die hat längst aufgehört und zwei Gerichte haben längst entschieden, diese Maßnahmen sind rechtswidrig. Jetzt wird es Zeit, an der Stelle hier wieder europäische, innereuropäische Normalität zu entwickeln. Das heißt, die Grenzkontrollen müssen weg.
1: 5 Jahre nach der Sperrung des Selenesees gibt es weiterhin keinen konkreten Zeitplan, keine Kostenschätzung und keine gesicherte Finanzierung für die Sanierung. Das geht aus einer Anfrage des Bundestagsabgeordneten Christian Görke von den Linken hervor. Nach Angaben der Bundesregierung befindet sich das Projekt noch in der Vorplanung. Ein möglicher Baubeginn wird derzeit erst zwischen 2028 und 2030 gesehen. Görke sagte dazu gegenüber der Oderwelle:
3: Neu ist, dass die Bundesregierung jetzt sagt, dass selbst die Ausschreibung erst frühestens 2029 kommt. Und trotzdem hält man einen Baubeginn ab 28 fest. Also das passt hinten und vorne nicht zusammen. Das ist für die Menschen in Frankfurt-Oder, in Ostbrandenburg eine Katastrophe und heißt weiterer Stillstand. Der Helenersee war und ist ein zentraler Ort für Erholung, für Tourismus, aber natürlich auch für die regionale Wirtschaft. Und genau diese Perspektive fehlt nun seit Jahren. Und Bund und Länder müssen endlich Verantwortung übernehmen und nicht nur für Klarheit sorgen, sondern endlich auch für Tempo. Beim Projekt von Elon Musk bei Tesla, da ging es ja auch. Warum nicht beim Helenesee?
1: Der FC Union Frankfurt-Oder hat am Samstag gegen die Spielgemeinschaft Tauche Ahrensdorf mit einem 1:0 gewonnen. Es war ein starker Kampf in einer schwierigen Phase, in der Steve Otto das entscheidende Tor in der 61. Minute schoss. Unionsspieler Heiko Schwendtner sagte nach dem Spiel der Oderwelle:
4: Man muss ehrlich sagen, es war kein fußballerisches Highlight, aber genau diese Spiele entscheiden am Ende über den Klassenerhalt. Und die Ausgangslage, die war alles andere als ideal. Also wir standen gerade einmal 11 mehr oder weniger fitten Spielern auf dem Platz und hatten nur einen geschlagenen Wechselspieler auf der Bank. Trotzdem haben wir als Team unglaublich gut dagegen gehalten, den Druck angenommen. Und am Ende ist es einfach so, es waren 3 extrem wichtige Punkte im Abstiegskampf. Jetzt nehmen wir den Schwung mit, gehen mit breiter Brust ins nächste Spiel gegen Erkner und haben ganz klar das Ziel, dort die nächsten 3 Punkte nachzulegen.
1: Soweit das Neueste aus unserer Region. Aktuelles aus aller Welt wieder zur nächsten vollen Stunde in den Nachrichten der Oderwelle.
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1: Nachts regnet es, das Thermometer fällt auf 13 Grad. Morgen bleibt es bedeckt, es fällt am Morgen Regen bei Werten von maximal 19 Grad.
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1: Wunderschönen guten Abend, der Oderwelle Verkehrsservice. Uns liegen derzeit keine Meldungen über Verkehrsbehinderungen vor. Die Oderwelle wünscht auch weiterhin eine gute und sichere Fahrt durch den Abend.
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2: Im Studio Matthias Kajales. In Leipzig ist ein Auto in eine Menschenmenge gefahren. Dabei wurden mindestens 2 Menschen getötet und rund 20 weitere verletzt, darunter auch Schwerverletzte. Nach Angaben der Polizei Sachsen erfasste ein PKW in der Grimmaischen Straße mehrere Menschen und flüchtete anschließend vom Unfallort. Der Fahrer wurde inzwischen festgenommen, von ihm geht keine Gefahr mehr aus. Leipzigs Oberbürgermeister Burkhard Jung von der SPD sagte vor Ort:

0: haben noch nicht genau die Motivation. Wir wissen nichts über den Täter. Wir wissen nur, dass jemand von hier aus bis zum Marktplatz gefahren ist. Die wichtige Botschaft ist, dass alle Menschen davon ausgehen können, die Lage ist jetzt geklärt. Es gibt keine weitere Gefährdung. Alle können nach Hause gehen, in Ruhe sich auf den Weg nach Hause machen. Es gibt keine Gefährdungslage mehr. Es ist im Griff. Die Polizei hat den mutmaßlichen Täter gefasst und die Feuerwehr hat mit ihren Einsatzkräften dafür gesorgt, nach bestem Wissen und Möglichkeiten Menschen zu versorgen. Jetzt sind erstmal alle können davon ausgehen, sie können nach Hause gehen, sie können in Ruhe den Heimweg antreten.
1: Angesichts des angekündigten US-Truppenabzugs aus Deutschland wollen die Europäer ihre eigene Verteidigungsfähigkeit schneller vorantreiben. Die Ankündigung zeige, dass man die europäische Säule der NATO wirklich stärken und mehr tun müsse, so die EU-Außenbeauftragte Kaja Kallas vor Beginn eines Gipfels der Europäischen Politischen Gemeinschaft im armenischen Erivan. Am Vormittag hat der Vizepräsident des Deutschen Bundestags, Bodo Ramelow von den Linken, die Grenzkontrollen an der deutsch-polnischen Grenze in Frankfurt-Oder besucht. An der Stadtbrücke lobte er das europäische Zusammenwachsen von Frankfurt und Swoobice, kritisierte aber zugleich die Kontrollen der Bundespolizei. Gegenüber der Oderwelle sagte Ramelow:
2: Um deutlich zu machen, die Grenzkontrollen an dieser Brücke müssen beendet werden. Die innerdeutschen Grenzkontrollen Richtung der europäischen Nachbarn ist völlig inakzeptabel. Und es kommt darauf an, dass wir auch der polnischen Seite deutlich machen, wir sind mit euch gleichberechtigt unterwegs. Diese Grenzkontrollen bedeuten, wir akzeptieren die polnische Seite nicht. Wir akzeptieren nicht, dass die polnische Seite ihre Aufträge, ihre europäischen Aufträge erledigt. Und deswegen ist die Behauptung, es sei eine Notlage in Deutschland, völlig inakzeptabel. Denn die hat längst aufgehört und zwei Gerichte haben längst entschieden, diese Maßnahmen sind rechtswidrig. Jetzt wird es Zeit, an der Stelle hier wieder europäische, innereuropäische Normalität zu entwickeln. Das heißt, die Grenzkontrollen müssen weg.
1: SPD, Grüne und Linke ziehen sich gemeinsam von der Plattform X zurück. Die Parteien kündigten an, ihre Accounts nicht mehr zu bespielen. Grund seien Chaos und zunehmende Desinformation. In gleichlautenden Mitteilungen heißt es, politische Debatten bräuchten verlässliche Informationen und Austausch. Genau das sehe man bei X nicht mehr. Die Accounts sollen zunächst deaktiviert, aber nicht gelöscht werden. Hintergrund ist auch die Entwicklung seit der Übernahme durch Elon Musk. Schutzmechanismen gegen Desinformation seien zurückgefahren worden. Künftig wollen die Parteien verstärkt auf alternative Plattformen setzen, wie etwa Blue Sky.
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1: Nachts regnet es, das Thermometer fällt auf 13 Grad. Morgen bleibt es bedeckt, es fällt am Morgen Regen bei Werten von maximal 19 Grad.
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1: Wunderschönen guten Abend, der Oderwelle Verkehrsservice. Uns liegen derzeit keine Meldungen über Verkehrsbehinderungen vor. Die Oderwelle wünscht auch weiterhin eine gute und sichere Fahrt durch den Abend.
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1: Damit 19 Uhr und fast 5 Minuten an diesem Montagabend hier auf 91.7 Ihrer Oderwelle. Jetzt mit Musik von Rod Stewart aus den 80ern. Hier ist Love Touch. Ich bin Matthias, freue mich, dass Sie mit dabei sind.

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1: Im Studio Matthias Kajalis, schönen guten Abend. Am Vormittag hat der Vizepräsident des Deutschen Bundestages, Bodo Ramelow von den Linken, unsere Doppelstadt besucht. An der Stadtbrücke lobte er das europäische Zusammenwachsen von Frankfurt-Oder und Swobice, kritisierte aber zugleich die Grenzkontrollen und tauschte sich mit der Swobicer Bürgermeisterin Marzena Slodownik, parteilos, und Oberbürgermeister Axel Strasser, ebenfalls parteilos, aus. Gegenüber der Oderwelle sagte Ramelow:
2: Es gibt einen Doppelanlass. Am 3. Mai war der polnische Nationalfeiertag und am 9. Mai ist der Europatag. Beides ist symbolisch an dieser Stelle zusammengefügt. Deswegen bin ich heute gekommen. Um deutlich zu machen, die Grenzkontrollen an dieser Brücke müssen beendet werden. Die innerdeutschen Grenzkontrollen Richtung der europäischen Nachbarn ist völlig inakzeptabel. Und es kommt darauf an, dass wir auch der polnischen Seite deutlich machen, wir sind mit euch gleichberechtigt unterwegs. Diese Grenzkontrollen bedeuten, wir akzeptieren die polnische Seite nicht. Wir akzeptieren nicht, dass die polnische Seite ihre Aufträge, ihre europäischen Aufträge erledigt. Und deswegen ist die Behauptung, es sei eine Notlage in Deutschland, völlig inakzeptabel, denn die hat längst aufgehört und zwei Gerichte haben längst entschieden, diese Maßnahmen sind rechtswidrig. Jetzt wird es Zeit, an der Stelle hier wieder europäische, innereuropäische Normalität zu entwickeln. Das heißt, die Grenzkontrollen müssen weg.
1: 5 Jahre nach der Sperrung des Helene-Sees gibt es weiterhin keinen konkreten Zeitplan, keine Kostenschätzung und keine gesicherte Finanzierung für die Sanierung. Das geht aus einer Anfrage des Bundestagsabgeordneten Christian Görke von den Linken hervor. Nach Angaben der Bundesregierung befindet sich das Projekt noch in der Vorplanung. Ein möglicher Baubeginn wird derzeit erst zwischen 2028 und 2030 gesehen. Görke sagte dazu gegenüber der Oderwelle:
3: Neu ist, dass die Bundesregierung jetzt sagt, dass selbst die Ausschreibung erst frühestens 2029 kommt. Und trotzdem hält man einen Baubeginn ab 28 fest. Also das passt hinten und vorne zusammen. Das ist für die Menschen in Frankfurt-Oder, in Ostbrandenburg eine Katastrophe und heißt weiterer Stillstand. Der Helenersee war und ist ein zentraler Ort für Erholung, für Tourismus, aber natürlich auch für die regionale Wirtschaft. Und genau diese Perspektive fehlt nun seit Jahren. Und Bund und Länder müssen endlich Verantwortung übernehmen und nicht nur für Klarheit sorgen, sondern endlich auch für Tempo. Beim Projekt von Elon Musk bei Tesla, da ging es ja auch. Warum nicht beim Helenesee?
1: Der FC Union Frankfurt-Oder hat am Samstag gegen die Spielgemeinschaft Tauche Ahrensdorf mit einem 1:0 gewonnen. Es war ein starker Kampf in einer schwierigen Phase, in der Steve Otto das entscheidende Tor in der 61. Minute schoss. Unionsspieler Heiko Schwendtner sagte nach dem Spiel der Oderwelle:
4: Man muss ehrlich sagen, es war kein fußballerisches Highlight, aber genau diese Spiele entscheiden am Ende über den Klassenerhalt. Und die Ausgangslage, die war alles andere als ideal. Also wir standen gerade einmal 11 mehr oder weniger fitten Spielern auf dem Platz und hatten nur einen angeschlagenen Wechselspieler auf der Bank. Trotzdem haben wir als Team unglaublich gut dagegen gehalten, den Druck angenommen. Und am Ende ist es einfach so, es waren 3 extrem wichtige Punkte im Abstiegskampf. Jetzt nehmen wir den Schwung mit, gehen mit breiter Brust ins nächste Spiel gegen Erkner und haben ganz klar das Ziel, dort die nächsten 3 Punkte nachzulegen.
1: Soweit das Neueste aus unserer Region. Aktuell ist aus aller Welt wieder zur nächsten vollen Stunde in den Nachrichten der Oderwelle.
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1: Nachts regnet es, das Thermometer fällt auf 13 Grad. Morgen bleibt es bedeckt, es fällt am Morgen Regen bei Werten von maximal 19 Grad.
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1: Wunderschönen guten Abend, der Oderwelle Verkehrsservice. Uns liegen derzeit keine Meldungen über Verkehrsbehinderungen vor. Die Oderwelle wünscht auch weiterhin eine gute und sichere Fahrt durch den Abend.
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2: Im Studio Matthias Kajales. In Leipzig ist ein Auto in eine Menschenmenge gefahren. Dabei wurden mindestens 2 Menschen getötet und rund 20 weitere verletzt, darunter auch Schwerverletzte. Nach Angaben der Polizei Sachsen erfasste ein PKW in der Grimmaischen Straße mehrere Menschen und flüchtete anschließend vom Unfallort. Der Fahrer wurde inzwischen festgenommen. Von ihm geht keine Gefahr mehr aus. Leipzigs Oberbürgermeister Burkhard Jung von der SPD sagte vor Ort:
3: Wir haben noch nicht genau die Motivation. Wir wissen nichts über den Täter. Wir wissen nur, dass jemand von hier aus bis zum Marktplatz gefahren ist. Die wichtige Botschaft ist, dass alle Menschen davon ausgehen können, die Lage ist jetzt geklärt, es gibt keine weitere Gefährdung, alle können nach Hause gehen, in Ruhe sich auf den Weg nach Hause machen. Es gibt keine Gefährdungslage mehr, es ist im Griff, die Polizei hat den mutmaßlichen Täter gefasst und die Feuerwehr hat mit ihren Einsatzkräften dafür gesorgt, nach bestem Wissen und Möglichkeiten Menschen zu versorgen. Jetzt sind

0: denke mal, alle können davon ausgehen, sie können nach Hause gehen, sie können in Ruhe den Heimweg antreten.
1: Angesichts des angekündigten US-Truppenabzugs aus Deutschland wollen die Europäer ihre eigene Verteidigungsfähigkeit schneller vorantreiben. Die Ankündigung zeige, dass man die europäische Säule der NATO wirklich stärken und mehr tun müsse, so die EU-Außenbeauftragte Kaja Kallas vor Beginn eines Gipfels der Europäischen Politischen Gemeinschaft im armenischen Erivan. Am Vormittag hat der Vizepräsident des Deutschen Bundestags, Bodo Ramelow von den Linken, die Grenzkontrollen an der deutsch-polnischen Grenze in Frankfurt-Oder besucht. An der Stadtbrücke lobte er das europäische Zusammenwachsen von Frankfurt und Swoobice, kritisierte aber zugleich die Kontrollen der Bundespolizei. Gegenüber der Oderwelle sagte Ramelow:
2: Um deutlich zu machen, die Grenzkontrollen an dieser Brücke müssen beendet werden. Die innerdeutschen Grenzkontrollen Richtung der europäischen Nachbarn ist völlig inakzeptabel. Und es kommt darauf an, dass wir auch der polnischen Seite deutlich machen, wir sind mit euch gleichberechtigt unterwegs. Diese Grenzkontrollen bedeuten, wir akzeptieren die polnische Seite nicht. Wir akzeptieren nicht, dass die polnische Seite ihre Aufträge, ihre europäischen Aufträge erledigt. Und deswegen ist die Behauptung, es sei eine Notlage in Deutschland, völlig inakzeptabel, denn die hat längst aufgehört und zwei Gerichte haben längst entschieden, diese Maßnahmen sind rechtswidrig. Jetzt wird es Zeit, an der Stelle hier wieder europäische, innereuropäische Normalität zu entwickeln. Das heißt, die Grenzkontrollen müssen weg.
1: SPD, Grüne und Linke ziehen sich gemeinsam von der Plattform X zurück. Die Parteien kündigten an, ihre Accounts nicht mehr zu bespielen. Grund seien Chaos und zunehmende Desinformation. In gleichlautenden Mitteilungen heißt es, politische Debatten bräuchten verlässliche Informationen und Austausch. Genau das sehe man bei X nicht mehr. Die Accounts sollen zunächst deaktiviert, aber nicht gelöscht werden. Hintergrund ist auch die Entwicklung seit der Übernahme durch Elon Musk. Schutzmechanismen gegen Desinformation seien zurückgefahren worden. Künftig wollen die Parteien verstärkt auf alternative Plattformen setzen, wie etwa Blue Sky.
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1: Nachts regnet es, das Thermometer fällt auf 13 Grad. Morgen bleibt es bedeckt, es fällt am Morgen Regen bei Werten von maximal 19 Grad.
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1: Wunderschönen guten Abend, der Oderwelle Verkehrsservice. Uns liegen derzeit keine Meldungen über Verkehrsbehinderungen vor. Die Oderwelle wünscht auch weiterhin eine gute und sichere Fahrt durch den Abend.
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2: Es liegen derzeit keine Meldungen über Verkehrsbehinderungen vor. Die Oderwelle wünscht auch weiterhin eine gute und sichere Fahrt durch die Nacht.
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2: Es liegen derzeit keine Meldungen über Verkehrsbehinderungen vor. Die Oderwelle wünscht auch weiterhin eine gute und sichere Fahrt durch die Nacht.
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